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0: Auf ihrem langen, verlustreichen Vormarsch von der Wolga zur Weichsel und weiter zur Oder hatten die meisten sowjetischen Soldaten die Spuren und Zeugnisse der unbeschreiblichen Grausamkeiten gesehen, die ihren Landsleuten unter der Herrschaft des Hakenkreuzes widerfahren waren. Nachdem sie die Grenzen des Hitlerreiches überschritten hatten, errichtete die Rote Armee Schilder mit der Aufschrift:
1: Rotarmist, du stehst jetzt auf deutschem Boden. Die Stunde der Rache hat geschlagen.
0: Der sowjetische Schriftsteller Ilja Ehrenburg verfasste Flugblätter, in denen es hieß:
1: Deutschland ist eine Hexe. Wir sind in Deutschland. Die deutschen Städte brennen und ich bin glücklich darüber. Nicht nur Divisionen und Armeen marschieren auf Berlin. Die Leichen all der Unschuldigen aus den Massengräbern, Gräben und Schluchten marschieren auf Berlin. Die Kohlfelder von Majdanek und die Bäume von Witebsk, an denen die Deutschen ihre unglücklichen Opfer aufhängten, die Stiefel und Schuhe der in Majdanek erschossenen und vergasten Männer, Frauen und Kinder, sie alle marschieren nach Berlin. Der Tod klopft an die Türen der Joachimsthaler Straße, in der Kaiserallee, unter den Linden und in allen verfluchten Straßen dieser verfluchten Stadt. Wir werden Galgen in Berlin aufstellen. Ein eisiger Wind fegt durch die Straßen der Stadt. Aber es ist nicht die Eiseskälte, es ist das Entsetzen, das die Deutschen und ihre Weiber nach Westen treibt. Wir vergessen nichts. Wenn wir durch Pommern ziehen, haben wir das verwüstete, blutgetränkte Weißrussland vor Augen. Deutschland, es ist zu spät. Du kannst dich drehen und wenden und in deinem Todeskampf brüllen. Die Stunde der Rache hat geschlagen.
0: Noch vor dem Ende des Krieges wurde der sowjetischen Führung bewusst, dass Ausschreitungen gegen die deutsche Zivilbevölkerung, Morde, Vergewaltigungen, Plünderungen, ihre künftige Deutschlandpolitik stark belasten würden. Schon am 9. Februar warnte die Armeezeitung Roter Stern, Rache dürfe nicht blind, Zorn nicht unvernünftig sein.
2: In einem Anfall blinder Wut ist man fähig, eine Fabrik im eroberten Feindgebiet zu zerstören. Eine Fabrik, die für uns wertvoll sein kann.
0: Später, Mitte April, kritisierte die Pravda Ehrenburg. Es sei unmarxistisch und unklug, alle Deutschen als Unmenschen zu betrachten und zu behandeln.
2: Der Genosse Ehrenburg vereinfacht zu sehr.
0: Die Pravda berief sich auf einen viel zitierten Satz Stalins.
2: Die Hitler kommen und gehen, aber das deutsche Volk bleibt bestehen.
0: Dem NS-Regime kamen jedenfalls Meldungen über Racheakte an Deutschen in besetzten Gebieten sehr gelegen. Goebbels am 11. März in Görlitz, nicht weit von der schlesischen Front entfernt.
3: Jene Divisionen, die jetzt schon zu kleinen Offensive angetreten sind und in den nächsten Wochen und Monaten zu großen Offensiven antreten werden, werden in diesen Kampf hineingehen wie in einen Gottesdienst. Und wenn sie ihre Gewehre schultern und ihre Panzerfahrzeuge besteigen, dann haben sie nur ihre erschlagenen Kinder und geschändeten Frauen vor Augen und ein Schrei der Rache wird aus ihren Kehlen emporsteigen, vor dem der Feind erblassen wird.
0: Er habe, sagte der Propagandaminister in Görlitz, bei seinem Frontbesuch 14- und 15-jährige Hitlerjungen mit dem Eisernen Kreuz auf der Brust gesehen. Und das habe ihn in der Überzeugung bestärkt.
3: So wie der Führer die Krisen der Vergangenheit bewältigt hat, so wird er diese bewältigen. Ich bin fest davon überzeugt. Noch vorgestern sagte er mir, ich glaube so fest daran, dass wir diese Krise bewältigen werden. Und ich glaube so fest daran, dass wenn wir unsere neuen Offensivarmeen hineinwerfen, dass wir den Feind schlagen und zurückjagen werden. Und ich glaube so fest, dass wir eines Tages den Sieg an unserer Fahnen heften werden, wie ich je in meinem Leben an etwas festgeglaubt habe.
4: 11. März. 4 Tage, nachdem die Amerikaner über die unzerstörte Brücke von Rehmagen auf das Ostufer des Rheins vorgedrungen waren.
5: Reichsminister Dr. Goebbels sprach in Görlitz und an der niederschlesischen Front zu Schlesiens Freiheitskampf.
4: Die Flugplätze der Westalliierten waren jetzt so nah an das noch unbesetzte Reichsgebiet herangerückt, dass ihre Luftflotten fast pausenlos im Angriff waren.
6: Achtung, Achtung, wir geben eine Luftlandemeldung. die gemeldeten feindlichen Kampf- und Jagdverbände mit der Spitze im Raume von Norderney mit Ostkurs. Ein kleiner Bomberpulk im Raume von Rheine. Feindliche Jagdverbände im Raume von Bremen und südlich davon. Einzelne Jagdflugzeuge außerdem noch im Raume Oldenburg, südlich Twente, südlich Münster und im Raume von Cuxhaven. Ich wiederhole. Die gemeldeten feindlichen Kampf- und Jagdverbände mit der Spitze im Raume von Norderney mit Ostkurs.
4: Und immer wieder Frontberichte, geliefert von Angehörigen der Propagandakompanien.
7: Ich stehe am Brennpunkt der Kämpfe dieser Tage. Es geht in diesem Kampf da hier vor uns nicht um Häuserblocks. Diesen Begriff als engeren Kampfraum gibt es für den Regimentskommandeur dieses hier im heroischen Kampf stehenden Regiments nicht. Es geht um jedes einzelne Haus. Dann geht der Kampf nicht mehr um die Häuser, dann spielt es sich ab Wohnung für Wohnung. Erbittertster überhaupt denkbare Nahkampf auf Treppenfluren, zwischen Schlaf- und Wohnzimmer und Küche, oftmals die Wohnung der Verwandten und Bekannten, der hier kämpfenden Soldaten und Volkssturmmänner.
0: Erfahrene Lanzer, die den Krieg seit Jahren mitgemacht hatten, verstanden es, sich solchem Wahnsinn zu entziehen. Aber halbe Kinder, fanatisierte Hitlerjungen, verfielen noch dem Bann der NS-Propaganda.
8: Als der Rote Meer an Laubern heranrückte, habe ich mich dem Kampfkommandanten von Laubern freiwillig als Melder zur Verfügung gestellt. Meine Aufgabe bestand darin, Meldungen zu den einzelnen Kompaniegefechtsständen zu bringen. Außerdem habe ich oftmals Panzerfäuste und Verfehlung in die Hauptkampflinie geschafft.
9: Rote Flecke, zwei große Bälle, zwei schwarze Dreieck, eins. Immer wieder Gedanken an Sie, Gedanken, die mich bremsen, die Realität.

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Ich mach hier mit. Nein, ich mach trotzdem. Nein.

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0: Na Jungs, seid dabei oder was?
1: Wobei?
2: Na, unseren alten Kiez zurückzuholen.
1: Wie, unseren alten Kiez?
2: Ja, den Kiez, wie er früher mal war. Das war doch hier mal ein Hort von...

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Society Killer ist die erste. One, two, three, four. 1, 2, 3, 4, los!

0: Hurry, darling.
1: Hi.
0: Mach mal die Schubkarre.
1: Heilig, Karre.

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0: was machst du so den ganzen Tag?
1: Meistens tue ich unwahrscheinlich lange pennen. Dann ist irgendwo mal was gebacken.

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Und alle außer einem werden ihm ins Grab folgen.

0: Dabei hatte das Regime der wissenschaftlichen Kriegsführung durchaus Bedeutung beigemessen und viel Geld dafür ausgegeben.
1: Berlin, Ende November 1937.
2: Der Deutschlandsender überträgt in einer Sondersendung aus dem Berliner Grunwald die feierliche Grundsteinlegung der Wehrtechnischen Fakultät im Grunwald durch den Führer und Reichskanzler Adolf Hitler.
0: Zwischen Heerstraße und Teufelssee-Chaussee war auf märkischem Waldboden ein mächtiger Gebäudekomplex geplant. Eine Fakultät der Berliner Technischen Hochschule, in der die Wissenschaften Kriegsdienst leisten sollten.
1: Diese Wehrtechnische Fakultät verstand sich als Nachfolgerin der 1903 gegründeten Preußischen Militärtechnischen Akademie, deren Auflösung der Versailler Vertrag von 1919 erzwungen hatte.
0: Chef der Wehrtechnischen Fakultät war ein General der Artillerie und Doktor der Ingenieurwissenschaften, den das Regime im März 1937 an die Spitze eines neuen Reichsforschungsrates berufen hatte, Professor Karl Becker.
3: Schon im Herbst 1933 wurde unter warmer Förderung und Befürwortung durch den Herrn Reichskriegsminister die Wehrtechnische Fakultät an der Technischen Hochschule Berlin durch den Herrn Reichsminister Rust eingerichtet. Diese Wehrtechnische Fakultät hat sich aber nicht in dem Umfange in den letzten Jahren auswirken können, als ihre Gründer und ihre Mitglieder es erhofften. Die Entscheidung unseres Führers brachte auch hier die Abhilfe. An dieser meines Erachtens ganz besonders günstigen Stelle von Berlin sollen die Neubauten erstehen, die 7 wehrtechnischen Instituten künftig hin ausreichenden Raum und zweckmäßig ausgestatteten Raum für die Erfüllung ihrer wichtigen Aufgaben geben werden.
0: 20.000 Mann, Partei, SS, Wehrmacht, hatte das Regime an diesem 27. November 1937 im Grunewald aufmarschieren lassen. Dem Wissenschaftsminister Rust bot das Schauspiel Gelegenheit, seine hochschulpolitischen Pläne für eine fernere Zukunft auszumalen.
4: Der Neubau der Wehrtechnischen Fakultät wird mit einbezogen in den großen Raum, auf dem sich die neue Hochschule des Dritten Reiches in Berlin erheben wird. Damit wird die heutige Grundsteinlegung der Wehrwissenschaftlichen Fakultät nach dem Willen des Führers eine geschichtliche Wende für die Entwicklung des gesamten deutschen Hochschulwesens bedeuten.
0: Was der stürmische Aufschwung der Naturwissenschaften und ihre praktische Anwendung im 19. Jahrhundert bewirkt hatten, die Ablösung technischer Hochschulen von den mehr geistes- und sozialwissenschaftlichen Universitäten, das glaubte der Minister Rust rückgängig machen zu können.
4: Es ist noch nicht an der Zeit, von Einzelheiten zu sprechen. So viel aber kann ich heute doch sagen. Wenn wir aus Gründen der Zweckmäßigkeit eine Reihe von Wissenschaften, die bisher an Universität und technische Hochschule gesondert auftraten, zusammenlegen in gemeinsame Lehrstühle und gemeinsame Institute für Universität und Hochschule, wenn wir damit Kräfte und Mittel gewinnen und zugleich das Leistungsniveau dieser Einrichtungen heben, dann ist auch dies ein Schritt auf dem Wege zum letzten Ziel. Und nun ein anderes. Die Studenten beider Hochschulen werden in Zukunft denselben Sportplatz haben und damit jene gemeinsame Erziehung zum körperlichen Einsatz, einzeln und in der Mannschaft, ohne den heute keine Erziehung in Deutschland mehr denkbar ist. Die Studenten der Reichsuniversität Berlin werden den herrlichsten Sportplatz der Welt haben, das Reichssportfeld.
0: Hitler hatte nie einen Zweifel daran gelassen, dass in seinem Erziehungskonzept die körperliche Leistung eines Heranwachsenden, Härte, Zähigkeit, Angriffswut, wichtiger war als das intellektuelle Denkvermögen. Er selbst, Hitler, sprach bei dieser Grundsteinlegung allerdings nicht von seinen Ansprüchen an die studentische Jugend. Er gefiel sich an diesem Tage in der Rolle des epochalen Baumeisters, des Stadtplaners.
5: Mit dem heutigen Tage beginnt in Berlin eine Periode baulicher Neugestaltung, die das Bild und, wie ich überzeugt bin, auch den Charakter dieser Stadt auf das Tiefste verändert wird. Die ehemalige Residenz Hohenzollerscher Fürsten, Könige und Kaiser soll nunmehr zur ewigen Hauptstadt des ersten deutschen Volksreiches werden.
0: Das Berlin der 30er Jahre genügte dem Regime und seinen wahnwitzigen Visionen von kontinentaler und dereinst über die Grenzen Europas ausgreifender Herrschaft nicht. Die Stadt war in Widersprüchen gewachsen, war immer noch, auch unter der Herrschaft des Hakenkreuzes, quirlig und eigensinnig, mehr der Individualität vieler Einzelner als dem kollektiven Gleichschritt der Masse gewogen. Kurz, die Stadt war nicht so, dass ein Fremder im Angesicht ihrer monumentalen Mauern ehrfurchtsvoll erschauern musste.
5: Den Einwohnern nach ist Berlin mit 4,5 Millionen Menschen ohne weiteres die Hauptstadt des Reiches. Sie ist es aber nicht, wenn wir darüber hinaus, denn das Gewicht ihrer kulturellen und monumentalen Bedeutung und Gestaltung in Vergleich setzen zu den ähnlichen Werten anderer deutscher Städte. Es ist daher mein unabänderlicher Wille und Entschluss, Berlin nunmehr mit jenen Straßen, Bauten und öffentlichen Plätzen zu versehen, die es für alle Zeiten als geeignet und würdig erscheinen lassen werden, die Hauptstadt des Deutschen Reiches zu sein. Es soll dabei die Größe dieser Anlagen und Werke nicht bemessen werden nach den Bedürfnissen der Jahre 1937, 38, 39 oder 40, sondern sie soll gegeben sein durch die Erkenntnis, dass es unsere Aufgabe ist, einem tausendjährigen Volk mit tausendjähriger geschichtlicher und kultureller Vergangenheit für die vor ihr liegende unabsehbare Zukunft eine ebenbürtige tausendjährige Stadt zu bauen. Wir entziehen daher, die in den kommenden 20 Jahren zu diesem Zweck in Berlin zu leistende Arbeit bewusst der Kritik der Gegenwart und unterwerfen sie dafür der Beurteilung jener Generationen, die einst nach uns kommen werden.
0: Die Generationen, die nach Hitler kamen, fanden nur wenig von den monumentalen Bauten vor, die er zu errichten gedachte. Dort, wo Hitler 1937 den Grundstein der Wehrtechnischen Fakultät gelegt hatte, wo nach seinem Willen die Wissenschaft zur Markt der Kriegsfurien werden sollte, die zu entfesseln er längst entschlossen war. Dort, zwischen Heerstraße und Teufelssee, schichteten die Berliner nach dem Zweiten Weltkrieg den Schutt ihrer zerstörten Stadt zu einem riesigen Trümmerberg, 120 Meter hoch, Millionen Kubikmeter Asche. Zerborstene Mauern, verbrannte Reste dessen, was Menschen einmal wertvoll war.

0: eben nicht antizipieren kann, sich die nicht vorstellen kann und mit dieser Vorwegnahme und dem Verständnis deiner Rolle ganz bestimmte Interpretationen eben nicht vollziehen kann. Ne? Mhm. Das passiert ja oft, dass man Dinge sagt und
1: ja, auf die Erwartungen der anderen reagieren kann. Kann.
0: Obwohl das gar nicht so gemeint war. Mhm. Das ist doch ein Unterschied.
1: Ja, ich glaube, aber...
0: Das ist doch ein Unterschied, ob du, wenn du dich mit deinen Eltern unterhältst oder mit Fremden in der Straßenbahn. Da muss man zum Teil auch schon überlegen, ob er
1: bei dir drauf ganz bestimmte Mimik und Gestik. Die Fähigkeit des Role-Taking wird nicht erklärt, sie scheint aber nicht angeboren.
0: Und deswegen erleidet man irgendwelche Frustration,
1: wenn man eben unterschiedlichen Ausmaß zu lernen. Die Klassengesellschaft
0: des Role-Taking wird innerhalb der Klassen man denkt, das ist ein Kindertraum, was man hier macht. Oder wenn man das mit dem Fremden gegenüber
1: und das ganz unverschämt
0: mit anderen und denken, der hat doch einen Hammer, der ist doch blöd. Weil man so eine Interpretation über Einzelnen vorweggenommen hat, die aber nicht bestanden. Und angenommen, da muss man gar nicht verstehen, dass die Blödsinn das machen. Und die anderen nicht verstehen, dass eben ganz anders, als man es erwartet.
1: Auf der einen Seite, ich glaube, man ist in der Aktion, die Erwartung erwachsen, unter Umständen ist Übertragbarkeit auf in der Lage, der sich als erwähnt, der jetzt, also wenn man eben die Bilder hält,
0: Hier könnte ein Aspekt von Entfremdung fern gesehen werden, dass das Individuum unfähig ist, den Generalized Other zu antizipieren und sich stattdessen in den jeweiligen Situationen nur atomistischen Rollen gegenüber sich.
1: Wird auf der Desinformation eine Urteil, die sich auf jeden Fall unterdrückt.
0: Den strukturellen Rahmen für die sozialen Handlungen gilt Rollen. Dabei sind Rollen immer größer als der, den Schüchtern heißen, der
1: Schmerzen
0: und den Erwartungen an einen selbst gedacht.
1: Ja, ist die Rolle des anderen Fall, der andere. Einmal die eigenen Erwartungen,
0: und die Erwartungen den anderen.
1: Und nach diesem Generalize, aber also die eigenen, der andere hat auf der einen Seite meine Erwartungen für den anderen, und zum anderen die anderen Erwartungen.
0: Er nimmt ein ganzes System von aufeinander bezogenen Rollen, wie der Handlungspartner.
1: Aber immer nur innerhalb einer bestimmten jeweiligen.
0: Ja, der ist. Es ist nicht das Problem, ob wir das sogenannte Versuch, Ego-Verständnis für jemanden haben, den wir nicht in einzelnen Reisen erwischen, weil wenn dein Vater, deine Mutter oder deine Beschäftigung oder sonst was befriedigt hat, dann ist das Problem hier, das rollenkonform, ein ganzes Gewicht hier steht, ein ganzes System von aufeinander bezogenen Rollen internalisiert. Und diesen Vorgang Gewicht nennen wir anbieten als Gehalt. Generalize, das Ding auch generalize, ne? Für Detailgefallen, andere oder wie auch immer. Also, und der allgemeine andere, nur dieser allgemeine andere oder dieses Internatieren von einer sich auf einer Sozialsysteme oder an einer Bedürfnis, dass man natürlich mit der selber um eine Leistung nicht gucken, kennt mehr als fragwürdige Konstitution. Sozialisation bei Taten ist ein Lernprozess, wechseln als der Vollübernahme der notwendigen Objektivierung. Das ist um das Handeln in einer Rolle.
1: Das ist schon eine Identität und eine Selbstbewusstsein
0: auf zwei Normen. Dabei ist nach dem Grundsatz der Komplementarität mit der eigenen Rolle immer zugleich auch die des Partners gelernt. Die ersten entscheidenden Schritte der Sozialisation erfolgen innerhalb der Familie, und zwar der Kernfamilie, die aus Vater, Mutter, Sohn und Tochter besteht. Diese Familienkonstellation enthält bereits die festen Rollen in aller späteren Sozialisation als Grundlage für die neue Dimension weiter differenziert werden. Bei der Analyse des Veränderungsprozesses sind Phasen auf Neu. Konzentriert sich jedoch dabei auf die stabilisierende Aspekte. Stabilisierende Naturregeln und dann denke ich selbst, weil es nicht nur ein Teil ineinander
1: führen.
0: Die Problematik von Kriegen hat sehr streitiger oder in der Realität unverantwortlich.
1: Nee, bei Freud ist sie jetzt ganz entfernt. Ich meine, ich bin so
0: unrecht
1: ernst. Wenn man das so sagen würde, dann würde ich das nicht vergleichen, aber auch ein Beispiel. Okay, danach könnte ich machen, was ich meine, dann ein. Wenn man hat, dann ist es immer so, dass man sich in seiner Beziehung vergleichbar
0: wäre. Und auch
1: eine
0: Konferenz, die auch wissen muss. Aber sie basiert auch nach dem
1: Grundlagen.
0: Von aufeinander bezogenen Rollen. Und auf der anderen Seite ist das dann meine Dinge, die ich immer nicht so sagen.
1: Die beiden Phasen.

Dass du deine Person sehen kannst, die andere sehen.

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0: Achtung, es folgt eine Erklärung der
1: Radical Action Posse. Wir haben heute nach der kläglichen und korrupten Existenz eines Repräsentanten des Schrebergartensystems ein jähes Ende gesetzt. Das, was von ihm übrig ist, kann von euch Schergen in der Vorwerkstraße abgeholt werden.
0: Zeigt Respekt.
1: No justice, no peace.
2: Fuck you.

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wo man denkt, es wäre gut, ist es vielleicht nicht gut.

Sie seid jetzt geehrt!

früher, als ich noch als Krankenpfleger gearbeitet habe, hatte ich tatsächlich mal einen Patienten. Irgendwie, das war ein Abend, das ging total schnell alles. Irgendwie, weiß ich nicht, da waren, glaube ich, drei Exitus, also drei Tote auf der Station. Und dieser Mann, den man schon lange, irgendwie Wochen vorher schon erwartete, dass er sterben sollte, das passierte dann irgendwie auch. Und der Arzt kam auf die Station, stellte den Tod fest. Aber wie gesagt, das ging irgendwie total schnell. Also der hatte nur den Puls gemessen. Und ich sagte, ja, das ist Exitus und bringen Sie ihn sofort weg. Also ich sollte ihn sofort aus dem Zimmer bringen. Der hatte wohl, glaube ich, auch keine Verwandten und so. Auf jeden Fall sollte er gleich raus, damit ihm der Platz für ein anderes Bett benutzt werden kann. Und dann hatte ich den ja halt fertig gemacht, ganz schnell. So eine Fußkarte und entkleidet und so ein Tuch eben über ihn rüber gedeckt und dann mit dem fahrbaren Bett in den Fahrstuhl gefahren, um ihn in den Leichenkeller zu bringen. Und im Fahrstuhl, im Fahrstuhl mit einmal geht seine Hand aus diesem Tuch heraus und nimmt sich das Tuch weg vom Gesicht und fragt mich so: Ja, fahren wir zum Röntgen? Und ich natürlich sofort den Fahrstuhl angehalten, wieder hochgefallen und gesagt: Nein, nein, wir fahren wieder hoch auf die Station und naja, dann wieder zurück ins Zimmer.

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2: Coco und Lukas schlendern über den Schulhof. Sie treffen auf viele bekannte Gesichter, obwohl sich einige ihrer Mitschüler in den Sommerferien ganz schön verändert haben. Manche haben im Ausland Ferien gemacht, aber die meisten haben den Sommer in Hamburg verbracht. Ist ja auch viel schöner hier. Jetzt strömen sie alle in das große Hauptgebäude der Schule.
3: Thomas aus der 9a hat erzählt, dass die Menke total chaotisch ist. Letztes Jahr hat sie bei denen sogar mal die Testbögen für die Mathearbeiten zu Hause liegen lassen.
4: Echt?
3: Ja, und einmal kam sie morgens in die Klasse und hatte noch einen Lockenwickler im Haar.
5: Hey, der Lukas und die Kokosnuss.
3: Hey!
4: Marek!
5: Was geht so?
2: Der großgewachsene Junge, der sich da von hinten auf die Schultern von Coco und Lukas aufstützt, das ist Marek, einer der besten Kumpels der beiden. Marek geht mit ihnen in die gleiche Klasse. Ganze 6 Wochen haben sie ihn nicht gesehen. Eigentlich hat er ganz verwuschelte blonde Haare. Die hat er sich aber komplett abrasiert.
3: Coole Haare.
5: Ist praktischer.
3: Und deine Segelohren sieht man so besser.
4: Wie war's in Polen?
5: Total geil. Wir waren wieder auf dem Hof von meiner Tante. Und meine beiden Cousins waren da. Die sind super witzig, die zwei. Einmal sind wir abends mit dem Traktor durchs Gelände geheizt, obwohl mein Onkel das ausdrücklich verboten hat. Ich habe mich auf einem Holzbrett durch den Matsch ziehen lassen. Das war wie Wasserski, nur an Land.
3: Geil!
4: Wo kommt deine Familie nochmal her?
5: Aus Wrocław. Wie heißt es auf Deutsch? Breslau.
4: Ah, stimmt.
5: Na, freut ihr euch auch auf die Menke? Ich habe sie schon vor der Schule gesehen. Sie hat beim Abschießen den Autoschlüssel abgebrochen.
3: Oh Mann!
4: Hey, guck mal! Wer ist denn das?
3: Hm? Wer?
4: Na, das Mädchen, das vor unserem Klassenraum sitzt.
3: Keine Ahnung, vielleicht eine neue.
5: Die hat ja einen krassen Style. Schwarze Boots und eine gepierste Nase.
4: Das würden mir meine Eltern nie erlauben.
3: Wäre doch auch schade um deine schöne Nase.
4: Ja.
5: Hey, soll das Flirten sein? Mach das bitte, wenn andere nicht dabei sind.
6: Oh, guten Morgen. So, ihr seid die, 8a, nicht wahr? Gut, ja, also ich bin die Frau Menke. Dann wollen wir mal... Na, also, was ist denn das?
5: Frau Menke?
6: Einen kleinen Moment bitte. Lasst uns erstmal in die, in die Klasse gehen.
5: Ja. Frau Menke?
6: Ja, kann das jetzt nicht erstmal warten, ja?
5: Nein.
6: Wie bitte?
5: Das hier ist die falsche Tür. Unser Klassenraum ist da drüben.
6: Oh, ja, dann, na gut, dann, ja, dann schließe ich eben hier auf.
3: Das kann ja heiter werden.
4: Mal sehen, ob sie die Tür aufkriegt.

Ich würde gerne eine Geschichte erzählen, und zwar habe ich das gerade in der Zeitung gelesen. In Mitte der 80er Jahre gab es zwei Verfahren gegen die Zeitung People. Das ist ein Sonntagsmagazin in England. Und zwar einmal hat die ehemalige Freundin von Prince Andrew geklagt auf Schadensersatz, weil in dem Magazin gestanden hätte, dass sie bereits mit einem anderen Mann zusammen gewesen wäre, während sie noch mit Prince Andrew zusammen gewesen war. Gleichzeitig gab es auch noch ein anderes Verfahren, das auf ein anderes Schadensersatzverfahren gegen People. Und das war das eine Frau, der ist ein Bein abgefahren worden von einem Lastwagenfahrer, der diese Zeitschrift ausgeliefert hat. Diese Schadensersatzverfahren waren beide erfolgreich. Und zwar hat die Frau, der das Bein abgefahren worden ist, hat dann 70.000 Pfund Schadensersatz bekommen und die Freundin von Prince Andrew 300.000 Pfund.

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